0: ça arrive pas. Maldini. 1-0 für Milan. Blindstart nach nicht einmal Shevchenko. Und drin ist er. Super gemacht. Der perfekte Gegenzug. Shevchenko.
1: Kaká, der vorhin den genialen Pass spielte auf Shevchenko. Noch so ein geniales Teil. Haben Sie dieses Tor gesehen? Das ist ja einmalig. Aus dem Fußgelenk. John-Arne Riese auf dem linken Flügel. Und Gerard, drin ist er. Nur noch 1-3. Stimmung im Stadion. Die englische Fankurve wird wieder lauter. Drin ist er. 2-3. Ist er das wahr? Hier bewegt sich was. Gerard, das gibt Elfmeter. Was ist denn hier los? Das ist ja unglaublich. Alonso gegen Dida. Gehalten, Nachschuss, drin. Das Tor zählt. Unglaublich, innerhalb von 6 gegen Juventus. Es ist passiert. Liverpool ist Champions-League-Sieger 2005. Und Jerzy Duda. Pack ihn an, Steven.

0: Ungefär, han kommer förbi också. 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Det var som en blixt från klar himmel. 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
1: Det är säkert som målvakten brukar göra. Svarar lite snäll där efteråt. Och så är det slut. Det är slut.
2: Richtig. In sich geht's. Und er läuft durch. Mitte ist ganz gut besetzt. Vivi Junior. Real Madrid führt. 59. Minute. Er ist schnell, hat Sandro gesagt. Immer schnell dabei. Der Blick geht auf die Uhr. Das Spiel ist vorbei. Paris ist weiter oben. Das silberne Ding der
3: come Inzaghi e come Istanbul.

Milan bei Manchester United. Der Mann für Ecken und Freistöße. Und die erste Möglichkeit greift. Das ist ja nicht wahr. Maldini. 1:0 für Milan. Blitzstart nach nicht einmal Shevchenko. Und drin ist er. Super gemacht. Der perfekte Gegenzug. Shevchenko. Kaká, der vorhin den genialen Pass spielte auf Shevchenko. Noch ein geniales Teil. Haben Sie dieses Tor gesehen? Das ist ja einmalig. Aus dem Fußgelenk. John Arne Riese auf dem linken Flügel. Und Gerard, drin ist er. Nur noch 1:3. Stimmung im Stadion. Die englische Fankurve wird wieder lauter. Drin ist er. 2:3. Ist denn das wahr? Hier bewegt sich was. Gerard, das gibt Elfmeter. Was ist denn hier los? Das ist ja unglaublich. Alonso gegen Dida. Gehalten, Nachschuss, drin. Das Tor zählt. Unglaublich, innerhalb von 6 gegen Juventus. Es ist passiert. Liverpool ist Champions League-Sieger 2005. Pack ihn an, Steven.

0: 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Havertz kan rulla bollen i mål. Det var som en blixt från klar himmel. Plötsligt Chelsea uppe. Plötsligt Havertz fri. Och kommer förbi.
1: Det är säkert som målvakten brukar göra. Svara lite smäll där efteråt. Och det är slut. Det är slut.
2: In sich geht's. Und er läuft durch. Mitte ist ganz gut besetzt. Vivi Junior. Real Madrid führt. 59. Minute. Er ist schnell, hat Sandro gesagt. Eben auch schnell dabei. Der Blick geht auf die Uhr. Das Spiel ist vorbei. Paris ist weit oben. Das silberne Ding der
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